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1: Vielleicht für einige ja, aber.
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1: So wann ihr eure Geburtstag gerade in diese Woche ist?
0: Ako vam rođendan pada ove nedelje?
1: Dann diejenigen Geburtstag hat.
0: Da oni koji imaju rođendan.
1: Bekommt Segen vom allen.
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1: Oh Bože. Ich wünsche, ich habe auch Geburtstag in dieser Woche, aber
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1: Wann ich so viel Segen kriege, dann werde ich so.
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1: Ausblasen.
0: Prosto bi narastao.
1: Ganz spirituell, ich beginne anfangen zu fliegen.
0: Počeo bih letati.
1: So ist es schön, wann wir Segen kriegen können von allen.
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1: So zweite Form oder andere Form vom Segen ist gute Wünsche.
0: Drugi oblik blagoslova su dobre želje.
1: Gute Wünsche, ein Wunsch ist ein Segen.
0: Želja je blagoslov.
1: So wir wünschen alles Gute vom Herzen.
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1: Wann es vom Herzen kommt, ist ein Segen.
0: Ono što dolazi iz srca, to je blagoslov.
1: Wir schreiben Grüße auch herzlichen Grüße.
0: Mi šaljemo srdačne pozdrave kad pišemo.
1: Herzliche Glückwunsch.
0: Ili srdačne pozdrave, želje.
1: Niemand schreibt Gehirngrüße.
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1: Gehirnisse, the brain greeting.
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1: And brain greeting means war.
0: A pozdrave iz mozga su uglavnom rat.
1: Eine brief vom Anwalt. Das ist Gehirngrüße.
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1: In Anwaltsbrief schreiben nicht mit herzlichen Glückwünschen.
0: Advokat ne šalje pisma sa srdačnim pozdravima.
1: Vielleicht am Ende, wann der Fall ist erledigt. Kommen vom Herzen, und was kommt vom Herz, ist vom Selbst, der größte Gott.
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1: Der in unserem Herz wohnt.
0: Od onoga koji živi u našem srcu.

Du wirst ewiges Glück erfahren, wenn du den Namen Gottes immer wiederholst. You will be in endless bliss when you will repeat always God's name. Du bist im Rad des Sansara gefangen. Dein Leben fließt mit jedem Augenblick vorbei. You are in the wheel of Sansara, like in a prison, and your life is flowing away with each moment. Besitz und Reichtum werden nicht mit dir gehen. All what you possess will not go with you. Der Tod wird dich berauben und verspeisen. Death will take everything away and will eat you. Nicht mal Mutter, Vater, Bruder oder Freunde werden am Ende mit dir gehen können. Neither mother, father, brother or friends will be able to go in the end with you. Du bist tief verstrickt im Netz von Moha und Maya.

You are deeply in the net of Moha and Maya. Überlege es dir einmal ganz tief im Herzen. Think deeply, deep in your heart. Geh und suche Zuflucht bei Gurudev. Go and seek the shelter with Gurudev. Er wird dir das Geheimnis des Mantras erklären. He will explain you the secret of mantra. Wenn du es bewusst und ständig wiederholst, when you will repeat it consciously, always, wirst du den Ozean der Unwissenheit überqueren können. Then you will cross the ocean of ignorance. Mein Gurudev Srideva Purichi gab mir seinen heiligen Darshan. Swami Deep ist der Diener Gottes. My Gurudev Srideva Purichi gave me his Darshan. Swami Deep is servant of God.